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4: Euer 2000er Safe Space am Freitag. Hier ist der Dino. Das ist ja unser Wie hat Nadine the Brain schon gesagt?
5: Dein Tero und kannst du aussprechen.
4: Von Frauentauscherinnerungen gleich zu Sascha, This Is My Time. Und jetzt um 6 die drei Girls von Destiny's Child. Say My Name für euer Terra Ter... Oh, ich kann das Wort echt nicht sagen. Territorium.

0: schönen Freitag mit dem besten Mix der 2000er. Im Studio für euch der Dino hier auf Absolut Top 2000er. Das ist euer Morgen. Und freitags sind ja die Gespräche bei der Arbeit auch immer ein bisschen spicy. Und deshalb könnt ihr gleich mitreden, denn wir haben für euch wieder Sätze, die nur 2000er-Fans verstehen. Hau den nächsten raus, Kollegin Sophia.
1: Guten Morgen, jetzt wird's hier FSK 18.
0: Okay, Triggerwarnung, wenn Kinder zuhören.
1: Triggerwarnung, Kinder sollten jetzt die Ohren zuhalten, wobei wir machen sehr jugendfreundlich, oder?
0: Schieß mal los.
1: Warum liegt hier eigentlich Stroh?
0: Dann bin ich mal gespannt, wie du diesen Satz jetzt erklärst.
1: Es handelt sich um einen Erwachsenenfilm. Mhm. Um ein Erwachsenenfilmchen.
0: Mhm. Die wollen sich lieb haben.
1: Genau.
0: Und die Frau wundert sich, warum die...
1: Warum da Stroh liegt.
0: Nein, warum er eine Maske auf hat. Und dann sagt er zu der Frau, warum liegt hier eigentlich Stroh? Und dann fragt er sich, warum machen wir jetzt nicht Liebe? Und dann machen die Liebe.
1: Jetzt checkt gar niemand was. Leute, das ist einfach ein Porno.
0: Warum liegt hier eigentlich Stroh? Noch mehr jugendfreie oder auch spicy Wörter, Sätze, die nur 2000er-Fans verstehen. 10 nach 6 und um 10 nach 8.
1: Wow.
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0: Die Frage, die uns am Wochenende beschäftigt und sogar am Freitagmorgen ist natürlich:
1: Was machen Sachen?
0: Und welche Sachen kann man am Wochenende machen? Hello, absolut Top 2000er. Wir sind der einzige 2000er Sender Deutschlands. Ich möchte mal abchecken, wer die 2000er noch so feiert. Zum Beispiel in Baden-Württemberg. Die Mega 2000er Party heute im Erdbeermund Singen, Hohentwiel. Dann rüber nach Nordrhein-Westfalen. Back to the 2000s in der Location Die Garagen in Köln. Rüber nach Aachen im Nox Club. Da ist die Flashback 2000er Party. Und morgen geht's dann auch weiter. Wir haben die Wenger Wenger Party in Werder, Havel in Brandenburg. Also ihr merkt, die 2000er, die sind heute noch lebendiger als in unserer Teenie-Zeit. Denn wir lieben diese Musik und deshalb seid ihr jeden Morgen hier mit dabei. Absolut Top 2000er. Jetzt um kurz vor 6:30 mit Lady Gaga. Bad Romance. Habt einen geilen Freitag, habt ein geiles Wochenende.

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17: Schönen 3. Juli. Schön, dass ihr täglich dabei seid ab 6 Uhr.
18: Hi, ich bin die Constanze aus Kassel und ich höre Absolut Top 2000er, weil der Dino einfach jeden Morgen richtig geile Stimmung macht.
17: Natürlich dank unserer Lieblingsstars. Gleich Daylight in Your Eyes in den nächsten 10 Minuten. Freut euch auf die No Angels. Und jetzt um 6:30 ist die Jenny dran. Diese eine.

0: Wir sind jeden Morgen aus einem bestimmten Grund hier. Hier ist euer Morgen mit dem besten Mix der 2000er. Und wir haben euch auch gefragt in ganz Deutschland, wieso feiert ihr dieses 2000er-Feeling? Zum Beispiel in der Altstadt in Marburg.
1: Weil es zeitlos ist. Und die Messages sind hervorragend.
0: Grüße nach Hessen. Ihr hört uns ja in ganz Deutschland. Und deshalb freut ihr euch auf die allererste Popstars-Band. Die Mütter der Castingshows. Hier sind die No Angels auf Absolut Top 2000er. Jetzt um kurz nach halb sieben. Ich bin der Dino. Schönen 3. Juli.

0: Macht jeden Morgen Spaß, mit euch in den Tag zu starten. Und schön, dass ihr dabei seid. Jetzt um kurz vor sieben, der Dino hier.
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0: Ein sehr aufregender 3. Juli, letzter Schultag vor den Sommerferien in 4 Bundesländern. Grüße nach Sachsen, Sachsen-Anhalt, Schleswig-Holstein, Thüringen. Das ist so ein Feeling, das können wir alle hochholen, ne? Der letzte Tag vor den Ferien, danach wusste man, ey, ich habe so lange frei. Ich sehe vielleicht meine Cousins und Cousinen wieder. Wir gehen endlich mal, keine Ahnung, ans Meer. Also dieses Feeling nehmen wir mit in den Freitagmorgen, auch wenn ihr vielleicht jetzt schon bei der Arbeit sitzt und gerade nicht frei habt. Viel Spaß mit dem besten Mix der 2000er mit so schönen Flashbacks. Hier ist Lenny Kravitz, Stillness of Heart auf absolut top 2000er. Schöne Ferien und vor allem schöne Zeugnisse.

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12: Morgens mit 2000er Weisheiten aufwachen.
13: Bio ist für mich Abfall.
12: Und Regel Nummer 2, diese Playlist macht glücklich. Gleich Westlife, Uptown Girl um 10 nach 7. Und vorher für alle, die traurig sind, seit Deutschland nicht mehr bei der WM dabei ist. Ey, Love Generation macht Bock auf Weltmeisterschaft. Bob Sinclair hier.

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1: Motiviert in euren Freitagmorgen. Egal, was ihr morgens macht, nehmt uns immer mit. Absolut Top 2000er. Wir sind der einzige 2000er-Sender Deutschlands. Hier ist der Dino. Für Singles wie für mich kommt jetzt ein Song, der uns Männer motiviert, uns mehr zu trauen, auch Frauen anzusprechen. In Uptown Girl wird geflirtet. Der Song hat einen sehr verliebten Vibe. Macht uns jetzt um kurz nach sieben einfach gute Laune. Also Boys and Girls, die gerade zuhören, schaut mal beim Bäcker, wer noch so rumsteht. Vielleicht traut ihr euch mal jemanden so nach der Nummer zu fragen oder ob man den Cappuccino jetzt zusammen trinken möchte. Flirten mit Westlife machen wir hier auf Absolut Top 2000er.

0: Nur für euch, nur von uns, hier im besten Mix der 2000er bekommt ihr gleich einen sehr verträumten Sound von Red Hot Chili Peppers, Californication. Und vorher jetzt um 20 Minuten nach 7 Kollege Ivo mit ganz schrägen Erinnerungen.
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3: Sorry. Aber wie witzig sind Furzkissen. Furzkissen, habe ich früher mal gesagt. Das war so ein 2000er-Ding. Erinnert euch mal zurück. In der Mickey Mouse waren Furzkissen. Oh, die konntest du auch im Drogeriemarkt kaufen, in der Spielzeugabteilung. Überall, auch in der Bravo. Und die hatten natürlich zwei Special-Furzkissen. Das eine war das freche Furzkissen. Da stand drauf, lass krachen, Baby. Und das andere war das Halloween-Furzkissen. Da stand drauf, fieses Furzkissen. Und ich sag mal so, die waren auch manchmal echt fies. Entschuldigung, ich hoffe, ich bin ja nicht völlig neben der Spur. Aber mich hat das immer glücklich gemacht. Ich hatte immer viel Spaß mit meinem Bruder und unseren Furzkissen. Ich hoffe, euch geht das genauso. Ich finde auch, wir sollten heute wieder mehr Furzkissen haben. Ich meine, da wäre doch der Alltag direkt ein bisschen witziger, oder? Probiert es doch mal aus mit euren Kollegen.
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12: Freue mich jeden Morgen, dass die Community wächst.
13: Servus, ich bin Lorenz aus München. Absolut Top 2000er. Bester Sender, weil sie richtig sympathische Menschen sind und ich kann es nur empfehlen. Und auch immer noch nach 20 Jahren sind es einfach Top-Lieder.
12: Lorenz hat es jetzt um 7:30 auf den Punkt gebracht. Musik, die euch glücklich macht, gibt's nur hier. Melanie C gleich Never Be The Same Again. Und vorher jetzt die Gorillas. Feel Good Inc.

Good morning, hier auf dem einzigen 2000er Sender Deutschlands, 20 Minuten vor 8, hello. England ist nicht nur als Fußballnation bekannt, in den 2000ern waren die Charts weltweit von Künstlern aus ganz UK irgendwie voll. Britische Bands wie Take That, Blue oder auch die Spice Girls. Und in unserer Playlist ist sie ganz weit vorn mit dabei, die erfolgreichste Solosängerin Sporty Spice. Einer meiner Lieblingssongs.

von ihr ist dieser R&B-Pop-Hit. Den hat sie gemeinsam mit Lisa Left Eye Lopez gemacht. Absolut Top 2000er mit Never Be The Same Again. Kommt gut rein in den 3. Juli.

0: euer Freitagmorgen um kurz vor 8. Hello, hier ist Edino. Wir checken immer am Wochenende, was so geht. Ne? Seid ihr ready für Party-Alarm?
1: Alarm! Alarm!
0: Verstehe natürlich, dass der Kaffee erstmal kicken muss, aber ein bisschen Vorfreude gönnen wir uns. Was geht in Deutschland? Wo werden die 2000er gefeiert? Heute in Baden-Württemberg, in Singen, Hohentwil, die Mega-2000er-Party im Erdbeermund. Morgen Brandenburg, Venga Venga, Deutschlands größte 90er- und 2000er-Party in Werder, Havel. Und wir schauen nach Bayern, in die Oberpfalz, 90er- und 2000er-Open-Air-Party, Naturbad Postbauer Heng. Ihr merkt schon wieder, ganz Deutschland liebt diese Musik und deshalb wachen wir jetzt auf mit dem besten Mix der 2000er. All American Rejects gives you hell zum Vorglühen fürs Wochenende. Nur auf absolut Top 2000er.

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Den 3. Juli, so viele Namen, die uns schon seit der Teenie-Zeit irgendwie verfolgen. Wir haben so viele Christinas und eine hört ihr nach zwei Hits. Christina Milian, When You Look At Me, und es gibt nur eine Amy, die Winehouse. Viel Spaß mit Rehab um 8 Uhr.

0: schönen Freitag mit dem besten Mix der 2000er. Im Studio für euch der Dino hier auf Absolut Top 2000er. Das ist euer Morgen. Und freitags sind ja die Gespräche bei der Arbeit auch immer ein bisschen spicy. Und deshalb könnt ihr gleich mitreden, denn wir haben für euch wieder Sätze! 2000er Fans verstehen. Hau den nächsten raus, Kollegin Sophia.
1: Guten Morgen. Jetzt wird's hier FSK 18.
0: Okay, Triggerwarnung, wenn Kinder zuhören.
1: Triggerwarnung. Kinder sollten jetzt die Ohren zuhalten. Wobei, wir machen sehr jugendfreundlich. Freundlich, oder?
0: Schieß mal los.
1: Warum liegt hier eigentlich Stroh?
0: Dann bin ich mal gespannt, wie du diesen Satz jetzt erklärst.
1: Es handelt sich um einen Erwachsenenfilm. Mhm. Um ein Erwachsenenfilmchen.
0: Mhm. Die wollen sich lieb haben.
1: Genau.
0: Und die Frau wundert sich, warum die...
1: Warum da Stroh liegt.
0: Nein, warum er eine Maske auf hat. Und dann sagt er zu der Frau, warum liegt hier eigentlich Stroh? Und dann fragt er sich, warum machen wir jetzt nicht Liebe? Und dann machen die Liebe.
1: Jetzt checkt gar niemand was. Leute, es ist einfach ein Porno.
0: Warum liegt hier eigentlich Stroh? Noch mehr jugendfreie oder auch spicy Wörter, Sätze, die nur 2000er Fans verstehen. 10 nach 6 und um 10 nach 8.
1: Wow.
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0: keine Zeit ist musikalisch so abwechslungsreich wie die 2000er. Und deshalb liebt ihr euren Morgen hier auf Absolut Top 2000er. Ganz Deutschland ist auch derselben Meinung. Ja, das haben wir erstmal rausgefunden. Wir waren überall unterwegs, zum Beispiel auf dem Marktplatz in Bonn.
1: Boah, ich finde die Musik auch ziemlich cool, weil das einfach so Hits sind, die jeder kennt, wo man irgendwie richtig gut dazu Party machen kann.
0: So sieht's aus und deshalb brauchen wir jetzt ein bisschen Wochenend-Party-Stimmung mit einer Band, die jetzt jeden wach rüttelt um kurz vor 8:30. Blink-182 mit All the Small Things. Ich bin der Dino, genießt euren Freitagmorgen.

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7: Der Dino hier, so viele To-Dos diese Woche schon erledigt. Wie motiviert ihr euch heute früh?
8: Hallo, ich bin der Luis, bin 24 Jahre alt und höre jeden Morgen die absolut Top 2000er.
7: Luis ist schlau, denn wer diese Musik pumpt, dem geht's einfach besser. Mika, Relax, Take It Easy, bekommt ihr um kurz nach 8:30. Und vorher jetzt Blue, You Make Me Wanna, das ist auf jeden Fall Summer Feeling pur am 3. Juli.

aufregende Zeit. Schönen Freitagmorgen hier auf eurem Morgen. Hier ist der Dino. Heute letzter Schultag vor den Sommerferien und das in 4 Bundesländern. Kids freuen sich in Sachsen, Sachsen-Anhalt, Schleswig-Holstein und Thüringen. Yay! Ey, selbst wenn wir jetzt keine Sommerferien mehr haben mit Ü30, kennen wir aber noch dieses Gefühl. Ah, und das holen wir jetzt hoch. Und jetzt läuft da noch die Musik aus unserer Schulzeit. Perfekt, alles richtig gemacht. Hier auf dem einzigen 2000er

Euer 3. Juli mit dem besten Mix der 2000er auf eure Morgen. Und weil das Wochenende bevorsteht und das Wochenende ist uns heilig, genauso wie diese Musik, gibt's natürlich wieder einen Auszug aus meiner selbstgeschriebenen 2000er Musikbibel. Ich bin der Dino. Viel Spaß. Gemeinsam entspannen wir um kurz vor neun mit dem Psalm der Verliebten aus dem Freshen Testament. Und Colby sprach: Seit du da bist, fühlt sich selbst ein gewöhnlicher Tag außergewöhnlich an. Bubbly auf Absolut Top 2000er. Amen.

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1: Schönen Freitag auch bei der Arbeit. Hier ist der Dino. Es gibt ja einen Arbeitskollegen, der weiß einfach immer, was man braucht.
2: Hol mir mal eine Flasche Bier, sonst streike ich hier und schreibe nicht weiter.
1: Gut, dass wir keine Ex-Kanzler sind wie Schröder. Ihr sagt jetzt zu eurem Kollegen einfach, hol mir jetzt mal einen Kaffee. Und ihr hört dabei eure Lieblingsmusik. Peter Fox, Haus am See nach 2 Hits. Und vorher Daft Punk mit One More Time. Es ist 9 Uhr. Schönen Morgen.

0: Musik, die uns zum Frühstück oder beim Fertigmachen für die Arbeit einfach glücklich macht. Musik, die auch sehr emotional ist, denn manchmal fällt es uns schwer, große Träume in einfache Worte zu packen. Und Peter Fox hat es geschafft mit diesem Feel Good 2000er Hit Haus am See, jetzt um 10 nach 9, hier im besten Mix der 2000er. Peter wünscht sich einen Ort, an dem man einfach ankommt. Und dieses Gefühl gebe ich euch mit ins Wochenende hier auf Absolut Top 2000er Haus am See.
1: Hier

0: ihr schon die Sirenen?
1: Alarm! Alarm!
0: Nein, ich meine die anderen. Genau die meine ich. Ich schau mal, was partymäßig in Deutschland so abgeht. Hier auf eure Morgen. Absolute Top 2000er um kurz vor halb 10. Wir haben heute in Baden-Württemberg die Mega 2000er Party im Erdbeermond singen. In Nordrhein-Westfalen geht's morgen ab. In der Location Die Garagen. Back to the 2000s. Grüße nach Köln. In Aachen, in Nox, findet die Flashback-Party statt. Die 2000er Party. Und morgen zum Beispiel in Bayern, in der Oberpfalz, die 90er und 2000er. Open-Air-Party, Naturbad, Postbauer, Heng. Also ihr merkt, die ganze Welt liebt einfach die 2000er. Nehmt uns also immer mit zum Vorglühen. Absolut Top 2000er mit Party-Sound am Morgen mit Akon und Eminem. Smack that.

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2: Hi, ich bin Emily, ich komme aus München und ich höre Absolut Top 2000er Partymusik. Ey, Slay, Leute.
3: Da hat wohl jemand um 9:30 Bock auf Wochenende. Bekommt ihr natürlich auch vor allem das Feeling gleich mit The Course, Breathless nach 2 Hits. Und vorher darf es aber auch gemütlich sein. Der 3. Juli beginnt mit Coldplay und Clux. Guten Morgen.

kurz nach 9:30, ihr checkt, welche Nachrichten so in der Nacht reingekommen sind und ihr kennt das Feeling, wenn man schon so tolle Botschaften fürs Wochenende bekommt von einem Lieblingsmenschen, dann kann ein Freitag einfach nicht besser starten heute am 3. Juli. Und diese Vorfreude und dieses Gefühl, dass man auch ein tolles Umfeld hat, beschreibt dieser Hit von The Corrs, spielen wir natürlich jetzt auch, auf dem einzigen 2000er Sender Deutschlands. Hier ist Breathless auf Absolut Top 2000er. Ich bin der Dino, schönen Freitag.

Schönen Freitag auf dem einzigen 2000er Sender Deutschlands, immer ab 6 im Studio für euch. Der Dino auch am Montag wieder. Aber natürlich lasse ich euch nicht ins Wochenende, bevor wir nicht einen Auszug aus meiner selbstgeschriebenen 2000er Musikbibel hören. Lasset uns innehalten und aus dem Buch der langen Sommernächte lesen. Kapitel 2007, Vers 14. Die Taschen waren leer. Doch die Herzen waren reich an Geschichten. This is the life hier auf Absolut Top 2000er. Amen.

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3: Hi, ich bin Steffi. Ich wünsche euch einen schönen Freitagvormittag. Mega schön, dass ihr uns mitnehmt Richtung Wochenende. Es ist 10. Ich habe gleich Céline Dion für euch. Was habe ich versucht mit der Rundbürste, der Föhnbürste, sie mitzusingen in den 2000ern? Nie geglückt. Einmal live, gleich nach zwei Songs. Und vorher noch Rock Your Body, Justin Timberlake. Baby,

Schönen Freitag wünsche ich euch. 20 nach 10 auf Absolut Top 2000 da. Wenn wir an letzte Woche denken, da hatten wir fast 40 Grad in Teilen Deutschlands. Voll angenehmes Wochenende steht uns da bevor und trotzdem sommerlich. Ich hoffe, ihr könnt es so richtig genießen. Freut euch schon mal drauf. Empire of the Sun auf Absolut Top 2000 da.

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3: Es ist 22:30, so langsam Richtung Wochenende. Ich bin Steffi und schöne Ferien. Nach Bremen, Niedersachsen, Schleswig-Holstein. Bei euch beginnen die ja jetzt. Also gute Nerven beim Kofferpacken oder beim Ferienplanen. Das ist ja manchmal nicht so ganz ohne. Wir sind bei euch mit der richtigen Musik. Gleich Shania Twain, I'm Gonna Get You Good. Und wir starten mit Beyoncé featuring Jay-Z.

mega gute Laune Richtung Wochenende auf Absolut Top 2010 vor 11. Einmal schön allem, was euch heute genervt hat, die Zunge rausstrecken. Mit So What von Pink, obwohl Pink in den 2000ern wahrscheinlich da eher den Mittelfinger gezeigt hat.

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7: Es ist 11. Hi, ich bin Steffi. Wir haben viel zu wenig Musik von unseren Nachbarn aus Frankreich. Ich liebe diese Sprache, ich liebe diese Musik und deswegen freut es mich sehr. Gleich Alice, Moi Lolita nach zwei Songs. Vorher aber noch die 17-jährige Rihanna. Für diesen Vertrag, für dieses Lied hat sie Schule geschwänzt und ist nach New York geflogen. Zu Recht, Pawn the Replay.
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0: 20 nach 11, schönen Freitagvormittag auf Absolut Top 2000er. Warum seid ihr bei uns gelandet? Die Kerstin aus Kerken in NRW.
1: Ja, weil das sehr unterhaltsam ist und weil das der einzige Radiowender ist, der die ganzen tollen Songs der 2000er rauf und runter spielt. Und damit verbinde ich halt auch eine wahnsinnig tolle Zeit, die Jugendzeit, und viele Erinnerungen sind damit verknüpft. Und

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15: Ich bin Steffi, halb 12. Ich habe gleich eine besondere Nummer für euch aus den 2000ern. Seltener gehört, Kate Nash mit Foundations. So großartig, nach 2 Songs. Und vorher noch eine Frau, die sagt, Trennungen sollte man feiern, denn aus meinen Trennungen bin ich immer stärker hervorgegangen, habe viel über mich gelernt. J-Lo, let's get loud.

klingt nach Glühwürmchen an einem lauen Sommerabend. Kurz vor 12 auf Absolut Top 2000er. Schönen Freitag. Snoop Dogg als Baby in einem Topf auf dem Herd und er schlürft darin sitzend Spaghetti mit Tomatensauce. Das ist der neueste Post, das Reel, das Snoop Dogg auf Instagram gepostet hat. Was will er uns damit sagen? Auch egal, weil Snoop Dogg ist einfach unterhaltsam. Egal, was er macht.

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8: Einen schönen Freitag. Es ist 12, schöne Mittagspause. Kommt gut rein ins Wochenende. Ich bin Steffi. Ich habe gleich einen Song von Kanye West. Das klingt, als würde eine Armee von Robotern das singen. Geiler neuer Sound. Stronger. Habe ich gleich nach zwei Songs. Und vorher noch Avril Lavigne, die Punk Queen mit ganz sanften Klängen.
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0: Der beste Mix der 2000er an diesem Freitag. Schöne Mittagspause um 20 nach 12. In diesen Mix beweise ich euch jetzt. Wir haben wirklich jedes Genre aus diesem geilen Jahrzehnt mit reingepackt. Von Rock über Pop, aber eben auch Deutschrap. Die haben alles geprägt, was danach kam. Culture Candela mit Hammer auf Absolut Top 2000er.
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16: Schöne Mittagspause, gleich 12:30. Ein weißes T-Shirt ist einfach das perfekte Outfit. Das haben sich auch The Plain White Teeth gedacht, als sie sich so genannt haben. Gleich mit Hey There Delilah für euch noch zwei Songs und vorher noch ein bisschen R&B von der großartigen Nelly Furtado an diesem Freitag Richtung Wochenende. Ich wünsche dir viel.

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Kurz vor eins auf Absolut Top 2000er an diesem Freitag. Was hat man in den 2000ern so geplant fürs Wochenende? Zum einen war mal ganz wichtig, wer hat schon einen Führerschein und kann einen in die Disco fahren, die irgendwo an irgendeiner Autobahnausfahrt war. Ja, oder man hat einen gemütlichen gemacht und ist zur Videothek gefahren, hat sich eine DVD ausgeliehen. Manchmal vermisse ich das sehr arg. Ja, einmal hineinschwelgen. The Way I Are, Timbaland und Carrie Hilson auf Absolut Top 2000er.

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11: Freitagnachmittag, es ist 1, ich bin Steffi. Hi, ich habe gleich eine schöne ins Wochenend kommt Nummer. American Pie von Madonna nach 2 Songs. Und bei ihr freue ich mich wirklich wahnsinnig. An diesem Wochenende soll es nach 15 Jahren endlich wieder ein Comeback-Konzert geben, aber ein heimliches in London. Sind wir gespannt, was da am Wochenende so kommt. Duffy, Mercy.

love, love. 20 nach 1 an diesem Freitag, 3.7. Heute starten in Bremen, Niedersachsen und Schleswig-Holstein bei euch die Sommerferien. Wahrscheinlich seid ihr jetzt am Kofferpacken gerade. Das ist ja immer so an diesem Tag vor dem Urlaub das größte Tetris-Challenge-Ding. Ne? Kriegt man die Koffer alle so rein? Ich wünsche euch gute Nerven und wunderschöne Ferien. Stop and stay.

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3: Hi, ich bin Steffi. 2:30, schönen Freitag. Es mag sein, dass ihr jetzt allein so vom Hinhören vielleicht den Song noch nicht erkennt, so, ne? The Last Goodbye, Pictures of You. Pictures of you, pictures of me. Und schon wisst ihr, was ich meine. Ihr könnt definitiv jeden Song bei uns, zumindest im Refrain, mitsingen. Auch den hier, Lily Allen.
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0: Liebe Grüße nach NRW zu euch. Kurz vor zwei auf Absolut Top 2000 an diesem Freitag zu Vanessa aus Wülraff. Warum hörst du uns?
1: Ich höre gerne Absolut Top 2000er. Ja, für mich war das so die Grundschulzeit, der Übergang auf die weiterführende Schule. Da hat man ja irgendwie viele Erinnerungen. Da sind dann teilweise auch Songs mit dran geknüpft. Und wenn man die dann im Radio hört, ja, da kommt da einiges hoch.
0: Ja, als wir noch Ratzefummel zum Radiergummi gesagt haben. Vanessa, lieben Dank. Willkommen in der Absolut Top 2000er Community. 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
12: Zusammen ist schöner als allein. Das gilt auch beim Musikmachen. Gleich James Morrison im Duett mit Nelly Furtado, Broken Strings. So ein schönes Duett. Kurz nach 2 an diesem Freitag. Und vorher starten wir aber noch auch mit einer Co-op, nämlich zwischen Kelly Rowland und David Guetta. When Love Takes Over.
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Freibad und Skaterpark. Das waren the place to be in den 2000ern in meiner Jugend, bei euch vielleicht auch. Und wir hatten auch noch das Glück, bei uns in meiner Heimatstadt in Bayern, dass wir beides zusammen hatten. Ein Freibad mit Skaterpark. Das war der absolute Himmel. Heaven is a Halfpipe. OPM auf Absolute Top 2000er. Schönes Wochenende.

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16: Wer war euer 2000er Held oder Heldin? 2:30, ich bin Steffi am Freitag, die Gina aus Berlin.
17: Und zwar auf jeden Fall Britney Spears. Die habe ich so gefeiert in diesem Jahr. Ich war ein Mega-Fan von der. Und ich hatte sie auch in, ich glaube, in ihrer Körpergröße als Poster an der Wand. Ich war auf ihrem Konzert und das ist so mein 2000er Highlight. Also

Na, so langsam wird's voller auf den Straßen. 10 vor 3 auf Absolut Top 2000er. Es starten die Ferien, nämlich in Bremen, Niedersachsen, Schleswig-Holstein. Und ein paar Bundesländer haben ja schon Ferien. Also habt Geduld da draußen. Wir sind bei euch. Big Girls Don't Cry. Habt einen schönen Freitag mit Fergie auf Absolut Top 2000er.

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12: Yes, so sieht's aus. Mark Ronson und Amy Winehouse gibt's hier gleich mit Valerie. Der bringt dir die Good Vibes am Freitag rein. Jetzt aber erstmal der Song, der bei jeder Karaoke zu 100% funktioniert. Pink mit Just Like a Pill. Ich bin Sophia. Hi.

Zeit jetzt zu einem der Songs, der 2007 entstanden ist und bis heute auf Dorf- und Stadtfesten gecovert wird, weil er eben beim Publikum funktioniert. Also hier gerne mal laut aufdrehen, zurücklehnen und mitviben zu Mark Ronson und Amy Winehouse mit Valerie, der beste Mix der 2000er.

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6: Wir packen jetzt hier mal unsere fancy Sonnenbrillen auf, die etwas schmaler sind und transparent, und machen uns ready für Anastasia mit Paid My Dues. Sophia hier, hi.

Jetzt wird's laut, selbstbewusst und rebellisch mit Dirty, Dirty mit 2R geschrieben, von Christina Aguilera, hier bei Absolut Top 2000er. Und 2002 hat sie eine völlig neue Seite von sich gezeigt, ne? Weg vom braven Teenie-Image hin zum Rebell und zur Sexbomb. Christina Aguilera und Red Man jetzt hier in the house im besten Mix der 2000er mit Dirty. 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

gibt so Songs, die berühren vom ersten Moment an. Und ich finde, Somewhere Only We Know von Keane ist genauso einer. Ne? Wenn der losgeht, denkt man sich, oh, was ist das bitte für ein schöner Song? Der klingt auch so persönlich, finde ich, ne? Als wäre das hier was ganz Persönliches zwischen Keane und uns. Jetzt hier im besten Mix der 2000er bei absolut Top 2000er. Keane und Somewhere Only We Know. Ich bin Sophia, kommt gut ins Wochenende. 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
10: Mr. Sean Paul heizt hier gleich ein mit We Be Burning. Gibt's hier nach zwei Songs jetzt erstmal Nelly Furtado und Man Eater. Ich bin Sophia, schönen Freitag.

Absolute Top 2000er ist hier und wir viben jetzt zu Sean Paul. Den habe ich jetzt mit We Be Burnin'. Das ist so der Dancehall-Sound aus den 2000ern. Und der Song, der durfte auf keiner Sommerparty fehlen, in keinem Club und auch auf keiner Autofahrt. Also Fenster runter und aufdrehen. Hier mit Sean Paul und We Be Burnin'. Der beste Mix der 2000er mit mir, Sophia.

Wir dachten damals in den 2000ern wirklich, wir sind die lustigsten Menschen ever, wenn wir der Lehrerin ein Furzkissen auf den Stuhl legen, oder? Absolut Top 2000er ist hier mit mir Sophia und hier kriegt ihr nochmal so richtig schöne Flashbacks.

0: Furzkissen. Furzkissen, habe ich früher mal gesagt. Das war, ja, das war so ein 2000er-Ding. Erinnert euch mal zurück. In der Mickey Maus waren Furzkissen. Oh, die konntest du auch im Drogeriemarkt kaufen, in der Spielzeugabteilung. Überall, auch in der Bravo. Und die hatten natürlich zwei Special-Furzkissen. Das eine war das freche Furzkissen. Da stand drauf, lass krachen, Baby. Und das andere war das Halloween-Furzkissen. Da stand drauf, fieses Furzkissen. Und ich sag mal so, die waren auch manchmal echt fies. Entschuldigung, ich hoffe, ich bin ja nicht völlig neben der Spur. Aber mich hat das immer glücklich gemacht. Ich hatte immer viel Spaß mit meinem Bruder und unseren Furzkissen. Ich hoffe, euch geht das genauso. Ich finde auch, wir sollten heute wieder mehr Furzkissen haben. Ich meine, da wäre doch der Alltag direkt ein bisschen witziger, oder? Probiert es doch mal aus mit euren Kollegen.
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6: So sieht's aus und jetzt zu der Frau, der man wirklich nichts im Gesicht ablesen kann. Zumindest bei ihrem Song Pokerface. Lady Gaga gibt's jetzt hier in Richtung Freitag Feierabend. Sophia hier, hi.

Die 2000er waren das Jahrzehnt zwischen Aufbruch, Sehnsucht und immer auf der Suche nach dem nächsten Abenteuer, oder? Red Hot Chili Peppers habe ich jetzt für euch mit Snow Hey Oh. Und ich finde, der klingt doch mal nach einem richtig geilen Roadtrip im Sommer. Am besten in so einem Cabrio mit dem einen Kumpel oder der einen Freundin, die eben schon Führerschein hatte. Ab ins Wochenende hier mit dem besten Mix der 2000er, aber absolut Top 2000er.

Absolut Top 2000er ist hier. Ich bin Sophia und damit meine ich, wir hatten keinen Bock, mit den Eltern Silvester zu feiern. Mit den Eltern in Urlaub zu fahren war sowieso total uncool. Wir wollten raus mit unseren Freunden, das Leben genießen, das Leben feiern und uns einfach gut gehen lassen. Ne? Hier und da auch mal was trinken, vielleicht die erste Zigarette probieren und eine geile Zeit haben. Get the party started, jetzt hier im besten Mix der 2000er.

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9: Ihr seid bei uns gelandet, weil ihr die 2000er komplett abfeiert. Und ich habe gleich eine der Stimmen aus den frühen 2000ern. Anastasia mit I'm Out of Love. Gibt's hier noch 2 Songs. Jetzt erstmal die Jungs von Matafix mit Big City Life. Ich bin Sophia. Happy Friday.
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Zurück in das Jahrzehnt der großen Stimmen und der echten Gefühle. Songs, die uns direkt gecatcht haben, und da ist Anastacia natürlich ganz vorne mit dabei. I'm Out of Love hat sie 2000 released, ist damit international durch die Decke gegangen und hat da echt einen Song geschaffen, der Herzschmerz, aber gleichzeitig auch eine unfassbare Stärke miteinander vereint. I'm Out of Love von Anastacia hier im besten Mix der 2000er. Ich bin Sophia, absolut top 2000er ist hier.

Ich glaube, wir sind uns alle einig, in den 2000ern gab es so richtige Banger, ne? Aber es gab auch ganz leise, träumerische Songs, die einen ganz kurz aus dem Alltag rausholen, in eine andere Welt mitnehmen. Genau so ein Song ist Fireflies von Owl City. Der Song aus dem Jahr 2009, der klingt nach so einem richtig schönen Tagtraum. Kommt gut ins Wochenende hier mit dem besten Mix der 2000er. Ich bin Sophia, schönen Freitag euch.

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15: Ich liebe den nächsten Song und ihr hoffentlich auch. Der klingt nämlich nach so einem richtig schönen, verführerischen Flirt aus dem Jahr 2009. Carrie Hilson und I Like. Ich bin Sophia. Happy Friday.
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damals hat man ja schon gerne mal bei Facebook gepostet, um auf sich aufmerksam zu machen, um den Leuten zu zeigen, mir geht's gerade nicht so gut. Ich weiß noch, ich habe damals den Song hier gepostet, Maroon 5 mit She Will Be Loved, ein wunderschöner Song, finde ich, weil mir mein Crush auf dem Schulhof mal wieder nicht Hallo gesagt hat und ich kompletten Liebeskummer deswegen hatte, wenn man das so nennen kann. Also der Song, der macht nach wie vor was mit mir. Und den muss ich jetzt im Jahr 2026 echt nochmal aufarbeiten. She Will Be Loved von Maroon 5. Hier war absolut top 2000er. Ich bin Sophia. Hi.

Leute, ich habe jetzt den perfekten Song fürs Wochenende. Ich finde, den haben wir uns auch verdient, ne? Absolut Top 2000er ist hier. Ich bin Sophia und jetzt zieht mal alle eure Ballerinas an. Auch wenn es nur gedanklich ist, packt euer Hawaii-Hemd aus, zieht euch ein Lederband um und geht zu dem Song hier jetzt ab. Elkin und

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11: Happy Friday. Ich bin Sophia und alle Single Ladies and Boys. Ihr habt doch heute bestimmt noch was vor, ne? Ich kenne euch doch. Beyoncé, die motiviert euch hier gleich mit Single Ladies. Jetzt erstmal noch Natasha Bedingfield mit Unwritten.
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absolut Top 2000ers hier. Ich bin Sophia, wünsche Ihnen schönen Freitag, Feierabend. Und wenn der nächste Song am Wochenende nicht auf eurer Party-Playlist läuft, dann läuft was schief. Im Jahr 2008 released

Beyoncé Single Ladies und plötzlich kann die ganze Welt den Tanz dazu bzw. Vibe dazu. Hier geht's um kein Drama oder eine Liebesgeschichte. Hier geht's um Unabhängigkeit und die Stärke, die Dinge auch alleine zu wuppen. Alle Single Ladies und Boys, der hier ist für euch, Beyoncé mit Single Ladies im besten Mix der 2000er.

0: Absolut Top 2000 ist hier. Ich bin Sophia, wünsche euch einen schönen Feierabend und ich freue mich jedes Mal, wenn ihr euch hier reinmeldet auf die Topline 0160 800 700 und die 5.
1: Hallöchen, die Franzi aus Magdeburg hier. Ich bin natürlich ein Kind der 2000er, da bin ich groß geworden. Jetzt höre ich den ganzen Tag Absolut Top 2000er und ich danke euch.
0: Yes, liebe Franzi, ganz viele Grüße zu dir nach Magdeburg und hier machen wir uns jetzt einen entspannten Abend mit Jason Mraz und I'm Yours, der beste Mix der 2000er. Well.

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8: Ich bin Sophia und die Einstellung des nächsten Songs passt eigentlich so gar nicht ins Wochenende, oder? Sober, nüchtern, pink. Gibt's jetzt hier, macht euch ein schönes Wochenende und ihr müsst ja nicht übertreiben.

Tausender. Ich bin Sophia, schön, dass ihr mit dabei seid und jetzt wird's hier richtig soulig mit Macy Gray und I Try. Mit dem Song gelingt dir Anfang 2000 der internationale Durchbruch. Die ganze Welt feiert die ehrliche Ballade über Liebe, Zweifel und die ständigen Comeback-Versuche, obwohl das Herz eigentlich schon längst müde ist. Und dann dazu diese leicht raue Stimme, Megasong jetzt hier am Feierabend bei Absolut Top 2000er, Macy Gray und I Try.

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Für gute Laune sorgen ohne viel Schnickschnack. Dafür stehen die 2000er. Absolut Top 2000er ist hier. Ich bin Sophia und die Jungs von Caesars, die haben das ganz gut hinbekommen. Drag It Out jetzt hier in Richtung Feierabend und Wochenende. Der beste Mix der 2000er.

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